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1: Hallo und guten Abend hier aus Anders Shuffle Shack. Es ist bereits der 30. Juni, heißt, die Hälfte des Jahres ist bereits vergangen. Es wird also nicht mehr lange dauern und in den Supermärkten liegen die ersten Weihnachtsmänner. Ja, die Temperaturen sind ja zum Glück etwas zurückgegangen. Es ist nicht mehr ganz so heiß wie in den letzten Tagen bzw. am letzten Wochenende. Aber wir wollen ja gleich einsteigen mit feiner Musik. Ich würde heute mal starten mit Colosseum in Erinnerung an dem Keyboarder Dave Greenslade, der ja leider am 14. Juni von uns gegangen ist. Hier also der wunderschöne Song Los Angeles. Zweite Nummer kommt dann von Robert Plant, allerdings nicht mit Led Zeppelin, sondern mit seiner eigenen Band, von seiner Scheibe Dreamland, seine Version von Hey Joe. Letzte Nummer in der ersten Runde kommt dann von Jordan Rudess, der dürfte ja bekannt sein durch Dream Theater. Ja, der Kollege Jordan Rudess, der hat ja bei uns ja zum Bach-Festival auf dem Markt gespielt, ein Solokonzert, so eine reichliche Stunde. Es war einfach unfassbar gut, ein was für ein unfassbar grandioser Musiker. Hier der Song Eternal.

So, liebe Leute, im zweiten Set gibt es Blues vom Feinsten. Erster Song kommt von Jen Campbell. World of Trouble heißt der Song von seiner Scheibe One Believer. Sehr, sehr schöne CD. Zweite Nummer dann vom alten Hautdegen Keith Richards. Hier aber mit seiner eigenen Band, nicht mit den Stones. Blues in the Morning heißt das Lied. Letzter Song im zweiten Set kommt von Bill Perry. Ein sehr, sehr schöner Blues. Sneaking Around.

So, liebe Musikfreaks, im dritten Set schiebe ich mal etwas Jazzrock oder Fusion-Musik ein. Da gibt es ja auch sehr feine Musik. Erster Song kommt von einer CD, die nennt sich Renegade Creation. Hier haben sich Mike Landau, Robin Ford, mein Bass-Hero Jimmy Haslip und am Schlagzeug Gary Noack haben sich vereint, um diese Platte einzuspielen. Ganz, ganz fantastisch. Ich habe hier mal rausgesucht den Song Who Do You Think You Are? Das ist eine wirklich gute Frage, die ich ganz gerne mal einigen Politikern stellen würde. Aber egal. Zweite Nummer kommt von einem fantastischen Gitarristen aus New York, der heißt Nir Felder. Ist wahrscheinlich noch gar nicht so bekannt, obwohl er dort die Zähne gerade umkrempelt. Hier von seiner Scheibe Golden Age, der Song Memorial. Letzter Song kommt dann von einem Gitarristen, den ich auch sehr, sehr verehre. Das ist kurios. Man hört ihn sofort raus, wenn man irgendeine Aufnahme hört. Hört man sofort, wer das spielt. Es handelt sich ganz klar um John Scofield. Hier im Trio mit Bill Stewart und am Bass steht Steve Swallow. Okay, Leute, genießt diese Runde.

So, Set Nummer 4 ist am Start und hier gibt es meine obligatorische Runde der musizierenden Weiblichkeiten. Erster Song kommt von Lou and Borden, Shake a Hand. Zweiter Song dann in diesem Set der Damen von der großartigen Etta James, I'll Take Care of You. Letzter Song dann von Annie Piper, Nursey Nurse.

So, liebe Freunde, im nächsten Set kommen mal drei Gitarristen zu Wort oder besser zu Gitarre, die wir alle kennen, zumindest die Hörer der älteren Generation, sind alles Helden unserer Jugend. Leider sind alle drei schon bereits im Musikerhimmel. Wir grüßen dann nach oben gleich mal. Es geht gleich rein hier. Erster Song kommt von Steve Marriott, Tin Soldier, berühmtes Lied. Zweite Nummer dann kein geringerer als der gute alte Rory Gallagher, Mean Disposition. Eine Live-Aufnahme von 1990 ist das. Letzter Song dann der fantastische, großartige Owen Lee. Kennt ihr ja alle von Ten Years After. Hier mit seiner Version von Hey Joe. Wir hatten da vorhin schon mal im ersten Set Hey Joe in der Version von Robert Plant. Hier also nochmal von Owen Lee. Viel Spaß, Leute.

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Oha, oha, ich sehe gerade, die Uhr rast in Richtung 20 Uhr und ich muss leider zum letzten Set für heute kommen. Ich habe nochmal drei feine Songs hier rausgesucht. Die erste Nummer kommt von einem Freund von mir, das ist der Christian Sorge von seiner Soloscheibe Be Nice to Mommy. Gloomy Saturday heißt das Lied. Christian Sorge ist ein Gitarrist aus Halle an der Saale, der aber jetzt in Berlin lebt. Kennt vielleicht einige von der Band Starfucker. Zweiter Song ist mal eine alte Nummer, die ich ganz witzig finde, von Meister Fats Domino, Blueberry Hill. Im letzten Song bin ich mal wieder selbst dabei. Ein Song von der Zenit Blues Band von unserer Live-CD, die wir 2018 in Berlin in der Wabe aufgenommen haben. Hier der Weinbrand Blues. Okay Leute, das war's dann für heute. Kommt alle gut in den Juli. Genießt den Sommer, haltet zusammen, lasst euch nicht unterkriegen und hinterfragt so einige Sachen. Wir hören uns dann bald hoffentlich wieder. Euer Andreas aus Leipzig.

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1: Hallo, weiter geht es jetzt mit meiner neuen Sendung von Uwes Blues und Rockkneipe. Für euch habe ich heute unter anderem mit dabei Karen Lawrence, Jimmy Barnes, Mick Clark, Toby Lee, J. Jesse Johnson und so weiter und so weiter. Diese Sendung wird durch John Campbell John angeführt. Der kanadische Bluesstar hat für euch den Titel It Rather Be Rich Than Famous. Der Titel ist aus dem Jahr 2003. Buddy Fleet ist die Nummer 2 in dieser Sendung. Der Herr aus Louisiana, der in den 1990er Jahren mit der Brother Bruce Band zusammengearbeitet hat und von Anfang der 2000er Jahre solo unterwegs ist, hat unter anderem auch mit Kenny Wayne Shepherd zusammengearbeitet. Buddy hat jetzt insgesamt 2 Soloalben auf den Markt gebracht. Aus seinem Album Rook Age hört ihr den Titel Honky Tonk. Mina ist die Nummer 3. Die australische Multiinstrumentalistin, die mit bürgerlichen Namen Mina Krile heißt, hat im Jahr 2012 ihr Album Feel Me aufgenommen. Ihr hört daraus den Titel Come to Mama. Ich wünsche euch heute Abend richtig viel Spaß beim Zuhören.

Weiter geht es jetzt mit einer Band aus Rotterdam. Die Band heißt Fat Harry und die Fuzzy Licks. Fat Harry ist der Gitarrist und Sänger dieser tollen Band. Vier Alben haben die Jungs schon produziert aus ihrem Album Zero Sin Alley aus dem vergangenen Jahr hört ihr den Titel In My Home. Weiter geht es dann mit Eric Sardinas und seiner Band Big Motor. Die Jungs aus dem US-Bundesstaat Kalifornien haben für euch den Titel Road to Ruin. Der Titel ist aus dem Album Sticks and Stones aus dem Jahr 2011. Abschließen wird diese Runde Karen Lawrence, die tolle Sängerin, die unter anderem auch mit der Band Aerosmith zusammengearbeitet hat oder mit Jeff Beck, hat im Jahr 2024 das Album The Blues is Back eingespielt. Ihr hört den Titel Mad to Move.

Im Jahr 2012 hat Pontus Snip ein neues Album aufgenommen mit dem Titel Loud Feces. Pontus kennt ihr auch aus dem Hardrock-Projekt Bonafide. Ihr hört den Titel Teeny Joe. Mike Morgan ist danach zu hören. Der Herr aus Dallas, der hat im Jahr 2022 das Album Texas Man produziert. Ihr hört daraus die tolle Nummer Wired About You. Kate Doyle ist die Nummer 3. Kate ist ein hervorragender Gitarrist und Sänger. Seit dem 14. Lebensjahr spielt er die Gitarre. Aus dem US-Bundesstaat Tennessee kommt er. Kate hat den Titel Buddy from Kentucky für euch.

Ich habe jetzt für euch die kanadische Band Boneheads rausgesucht. Das sind vier Herren. Diese Band wurde im Jahr 2020 gegründet. Ihr hört jetzt einen Live-Titel, der heißt Smokestack Lightning. Jeremy Albino kommt aus Toronto, hat als Straßenmusikant angefangen. Mittlerweile hat Jeremy vier Alben auf den Markt gebracht. Ihr hört den Titel Rolling Down the 405. Jimmy Barnes, natürlich. Jimmy Barnes hört ihr mit dem Titel Going Down Alone. Der Titel ist aus dem Jahr 2014.

Ich habe jetzt für euch die beiden Künstler Larry Ness und Jimmy Adler. Die beiden Herren kommen aus Pittsburgh. Die beiden haben das Album From the Inside im Jahr 2024 produziert. Ihr hört daraus den Titel Mr. Blues. Eric Bell ist die Nummer 2. Eric war von 1969 bis 73 Gitarrist bei der Band Thin Lizzy, danach kam Gary Moore. Eric hat im Jahr 2024 das Album Live in Sweden eingespielt. Ihr hört den Titel I'm Yours and I'm His. Scott H. Byram ist die Nummer 3. Scott ist eine Ein-Mann-Band, wie man so sagt. Von Anfang der 1990er ist er auch schon aktiv. Im Jahr 2024 hat er den Titel No Man's Land für euch aufgenommen. Diesen Titel werdet ihr als Nummer 3 hören.

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1: Die Bart Walker Band habe ich jetzt für euch. Bart hat im Jahr 2011 das Album Who I Am aufgenommen. Ihr hört daraus die Nummer Slow My Roll. Schwedischen Blues könnt ihr danach von Ebba Bergqvist hören mit ihrer Band The Flat Tire Band. Diese Band aus Stockholm hat schon 3 Alben produzieren können. Aus ihrem Album Four Wings aus dem Jahr 2024 hört ihr den gleichnamigen Titel. Mick Clark ist die Nummer 3. Ihr hört die Nummer Shake That Boogie auf.

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Weiter geht es jetzt mit Derek Duff und seiner Band The Peacekeeper. Diese tolle Truppe hat das Album Burn It Down aufgenommen. Ihr hört den Titel Georgia Peach aus dem Jahr 2025. Die Allman Brothers Band werdet ihr danach hören mit dem Titel End of the Line. Der ist nochmal im Jahr 1991 neu überarbeitet worden. Willie Buck ist die Nummer 3. Ihr hört von Willie aus dem Jahr 2012 den Titel Cellphone Man.

Eine ganz tolle Stimme hat Genevieve Chadwick, die könnt ihr jetzt hören. Die hat im vergangenen Jahr ihr Album Best Left for the Wailing aufgenommen. Ihr hört daraus die tolle, ruhige Nummer Ready and Able. Toby Lee, den habe ich auch schon des Öfteren für euch rausgesucht. Toby, ein interessanter Blues-Künstler, der im Jahr 2021 sein Album Aquarius aufgenommen hat. Daraus hört ihr den Titel It Can't Be So Easy. Lyle Jimmy Reed werdet ihr dann nachhören mit dem Künstler Ben Levine. Die beiden haben im Jahr 2023 den Titel A String to Your Heart aufgenommen. Der Titel ist wie gesagt, der dritte Titel in dieser Runde.

Drei tolle Titel habe ich jetzt noch für euch. Ich hoffe, dass ich die richtige Musik für euch rausgesucht habe und würde mich dann freuen, wenn wir uns dann am nächsten Montag wiederhören werden. Bis dahin wünsche ich euch noch eine richtig tolle, bluesige Woche. Ihr werdet jetzt die Band Handsome Jack hören. Die haben in diesem Jahr ein neues Album mit dem Namen Born Burners aufgenommen. Ihr hört daraus den Titel I'm Hooked. J. Jesse Johnson ist der vorletzte Künstler in dieser Sendung. J. Jesse hat im Jahr 2021 die ganz tolle Nummer One Day at Time aufgenommen. Der Titel ist aus dem Album Man on a Mission. Die Mojo Blues Band ist dann die letzte Band der Sendung. Diese Band. Das sind vier Herren aus Australien. Diese Band wurde im Jahr 1977 gegründet. Im Jahr 2020 haben die Jungs das Album Shutdown eingespielt. Ihr hört daraus den gleichnamigen Titel.

Hallo liebe Bluesfreunde und willkommen zu einer weiteren Ausgabe des Juke Joints hier auf Radio Blues und Rock Garage. Mein Name ist Volker und ich freue mich, euch auch heute wieder durch 2 Stunden feinsten Blues zu begleiten. Im Verlauf der Sendung hört ihr unter anderem etwas von Sherman Holmes, von der Band The Blues Express, von Malaya Blue und von Trudy Lynn. Den Auftakt des ersten Sets machen Professor Louie and the Chromatics mit dem Titel Rain 40 Days. Professor Louie, eigentlich Louie Sparis, ist vor allem durch seine langjährige Zusammenarbeit mit der Band The Band bekannt. Danach folgt Southern Hospitality mit Powered for the Mountain. Southern Hospitality ist ein Blues-Rock-Trio mit Damon Fowler, J.P. Source und Victor Wainwright, allesamt profilierte Musiker der US-Blues-Szene. Und abgeschlossen wird dann das Set von Sherman Holmes mit Homeless Child. Sherman Holmes ist als Mitglied der Holmes Brothers bekannt, deren Repertoire ja bekannterweise Gospel und Soul vereint. Der Titel Homeless Child gehört zu den vielgespielten Songs der Holmes Brothers und steht in der Tradition spirituell geprägter Roots-Musik. Und hier ist jetzt aber erst einmal Professor Louie and the Chromatics mit Rain 40 Days.

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1: Ja, wir kommen zum zweiten Set und da macht den Auftakt Marque Blue mit ihrem Titel Ain't No Angel. Marque Blue ist eine amerikanische Sängerin und Songschreiberin aus Tennessee, die Blues, Soul und Americana verbindet und mit ihrem Ehemann Rick Latina unter der Marke Marque Blue Rick Latina Project schon mehrere Alben veröffentlicht hat. Danach geht's nach Deutschland, genauer gesagt in die Oberpfalz. Wir hören etwas Bluesrock von der Band For Glory und der Titel von denen heißt Another Chance. Und abgeschlossen wird das Set von Oma Coleman mit Tell Me What You Want. Oma Coleman ist ein Bluessänger und Mundharmonikaspieler aus Chicago, der für einen modernen, aber dennoch traditionell geerdeten Chicago Sound bekannt ist. Hier ist aber jetzt erst einmal Marque Blue mit Ain't No Angel.

So, wir bleiben bei handgemachten Blues zwischen Tradition und Gegenwart und kommen zu C6 Thief mit dem Titel That's All. C6 Thief, ein amerikanischer Bluesmusiker, der vor allem in Großbritannien große Bekanntheit erlangte. Und danach folgt dann André Bisson mit Soul Survivor. Bisson ist ein kanadischer Bluesgitarrist und Sänger aus Ontario, der modernen Blues mit Soul- und Rock-Elementen verbindet. Und der dritte im Bunde ist dann Little Victor mit I Don't Get Tired. Little Victor ist auch bekannt als Victor Mack und ist ein amerikanischer Bluesgitarrist, Sänger und Produzent, der stark vom traditionellen Chicago und West Coast Blues geprägt ist. Hier ist jetzt aber erst C6 Thief mit That's All. Und ihr seid im Juke Joint hier auf Radio Blues und Rock Garage.

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So, die nächsten drei Stücke, die kommen so aus der Schublade Memphis Soul, European Blues und moderner Gitarrenblues. Den Auftakt machen The Barkeys mit Hole in the Wall. Die Barkeys wurden in den 1960er Jahren in Memphis gegründet und waren eng mit Stax Records verbunden. Und Hole in the Wall war 1967 ihr erster Hit und zählte zu den Klassikern des oder zählt zu den Klassikern des Memphis Soul. Danach folgte Maurizio Pugno mit Grey Matters. Pugno ist ein Bluesgitarrist und Sänger aus Italien, der seit vielen Jahren in der europäischen und amerikanischen Bluesszene aktiv ist. Und abgeschlossen wird dann diese Dreiergruppe von Paul Wyn Jones mit dem Titel Nobody But You. Jones war ein amerikanischer Gitarrist und Sänger aus Texas, der für seinen rohen, traditionell geprägten Stil bekannt war. Hier jetzt die Barkeys mit Hole in the Wall.

die Band The Blues Express sind die nächsten, die ihr gleich hören werdet. Und zwar hab ich da den Titel Gambling for My Bread ausgesucht. Danach folgt dann Lloyd Jones mit seinem Titel Where's My Phone? Lloyd Jones ist ein Blues- und Soul-Sänger und Gitarrist aus dem Nordwesten der USA, der seit den 1970er Jahren aktiv ist und für seine Mischung aus Blues und Rhythm and Blues und Funk bekannt ist. Und abgeschlossen wird dann das Set von People's Choice mit Mickey Dees. People's Choice ist eine Funk- und Rhythm and Blues Band aus Philadelphia, die ebenfalls seit den 1970er Jahren aktiv ist und wie gesagt, vor allem in der Soul oder im Soul- und Funk-Umfeld bekannt wurde. Hier sind jetzt dabei, die Band Blues Express mit Gambling for My Bread.

Wir machen jetzt etwas West Coast Blues und kommen zu den Paladines. Die bringen uns den Titel Keep on Loving Me Baby. Die Paladines stammen aus Kalifornien und machen seit Anfang der 80er Jahre dort Musik und sind bekannt für ihre Mischung aus Blues, Rockabilly und Roots Rock. Danach hören wir Luther Tucker mit Can't Live Without You. Tucker war ein amerikanischer Bluesgitarrist, ebenfalls aus Kalifornien, der unter anderem als Gitarrist für Muddy Waters arbeitete. Und abgeschlossen wird dann das Set von Kyle Rowland mit Convict No. 1. Hier zuerst die Paladines mit Keep on Loving Me Baby. Ja, ihr seid im Juke Joint hier auf Radio Blues und Rock Garage.

0: Ich habe jetzt noch einen Funk-Titel für euch und der kommt von den Ohio Players. Die Ohio Players bringen uns gleich ihren Song Smoke. Die Band wurde Ende der 1950er Jahre in Dayton, Ohio gegründet und zählt zu den prägenden Funk- und Soul-Bands der 1970er Jahre. Danach gehen wir nach Großbritannien zu Malaya Blue. Die bringt uns ihren Titel Bring Me Your Sin. Und abgeschlossen wird dann das Set von The Good Ghetto mit dem Titel Snatch It Back. Der Titel verweist auf den Blues-Klassiker Snatch It Back and Hold It, der durch Junior Wells bekannt wurde und vielfach interpretiert worden ist. Hier jetzt aber erst die Ohio Players mit Smoke.
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Wir gehen jetzt in die Motown nach Detroit zu Robert McElhenney, Rick Morgan und Matt Allen, und die drei bringen uns ihren Titel Detroit Riot. Danach folgt Red Butler mit Shakin' All Over und abgeschlossen wird das Set von Trudy Lynn mit ihrem Titel Turning the Same Old Corners. Lynn ist eine Blues- und Soul-Sängerin aus Houston in Texas, die seit den 1960er Jahren Musik macht und für ihren kraftvollen Soul-Blues-Stil bekannt ist. Ja, jetzt aber erst Robert McElhenney, Rick Morgan zusammen mit Matt Allen und dem Titel Detroit Riot.

Ja, mit dem nächsten Titel kommen wir auch schon zum Ende dieser Ausgabe des Juke Joints. Und dieser Titel kommt von Oscar Liddell und Chris Amor. Die bringen uns den Titel Russian. Ja, mein Name ist Volker und ich danke euch fürs Zuhören und würde mich freuen, wenn ihr auch bei der nächsten Ausgabe des Juke Joints wieder mit dabei seid. Bis dahin wünsche ich euch eine tolle Woche, eine gute Zeit, vor allem aber bleibt gesund. Bis zum nächsten Mal. Ciao.

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1: Hallo und herzlich willkommen zu meiner nagelneuen Bluesbox. Schön, dass ihr wieder dabei seid. Heute wieder reiche ich Blues, Blues, Rock und Rock für euch. Und ich starte mit dem wunderbaren Mark Brossard, der als Soulman betitelt wird, vom Musikstil her. In meinen Augen ist das ein astreiner Blues. Ich habe das Stück Home rausgesucht. Karenko heißt die Scheibe aus dem Jahre 2004. Laurie Morvan Band kommt anschließend mit I Have Had Enough. Und das Stück kommt von der Scheibe Brass Deep, 2011 erschienen. Und den Abschluss der ersten Runde macht Dana Fuchs mit Cool Enough aus ihrer Live-Scheibe Live in New York 2007 bereits erschienen. Ich wünsche euch ganz viel Spaß bei meiner heutigen Sendung.

Ja, liebe Leute, es geht weiter mit der Tedeschi Trucks Band. Natürlich ganz feine Musik. Midnight in Harlem, die Nummer ist bekannt. Revelator heißt das Album aus dem Jahre 2011, ganz entspannt. Ebenso Cap Mo, Cut Outside heißt das Stück. Oklahoma, die Scheibe aus dem Jahre 2019. Ganz feinen Blues, kommt auch von Vanya Sky. Auch eine ganz tolle Sängerin und Gitarristin natürlich. Und die hat auch den Blues im Blut. Hard Times heißt das Stück. Woman Named Trouble heißt die Scheibe. 2020 erschienen.

Ihr hört Michaels Bluesbox bei Radio Blues und Rock Garage. Laura Cox liegt auf, die Französin, die macht jetzt wieder die Blues-Rock-Kiste auf mit dem Stück Fire Fire aus dem gleichnamigen Album, 2019 erschienen. Cass Clayton Band nimmt ein Stückchen das Gas raus. We are all going down heißt die Nummer. Und das ist eine Single-Auskopplung aus dem Jahre 2022. Und Liza McCall schließt die Runde ab. Do You Think heißt die Nummer. My Friends, das Album aus dem Jahre 2022.

Besucht uns auch mal auf unserer Webseite bluesundrockgarage.de. Da seht ihr das Team, da seht ihr die ganzen Moderatoren, die 24/7 für euch Musik raussuchen und auflegen und moderieren. Es gibt auch ein Gästebuch, da könnt ihr eine Eintragung machen und euch natürlich auch ein Musikstück wünschen, das wir dann in einer der nächsten Sendungen spielen. Kenny Wayne Shepherd liegt auf. Ja, wenn der in die Seiten greift, als Obacht geboten. Watch You Go habe ich rausgesucht. Dirt on My Diamonds Volume 2 2024 erschienen. Samantha Fish kommt anschließend mit einer Live-Nummer Bulletproof. Und das ist aus ihrem Album Live. Und den Abschluss macht Jeremiah Johnson. Ecstasy, auch eine Live-Version, live in New England 2024 erschienen.

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Der unvergessene Jeff Healey liegt nun auf. Mit seiner Band hatte er Hoochie Coochie Man gecovert. Hoochie Coochie Man ist ja ein uralter Blues-Standard von Muddy Waters ursprünglich aufgenommen. Und Hoochie Coochie steht eigentlich für einen erotischen Tanz, einen Bauchtanz, aber das nur nebenbei. Roadhouse heißt die Scheibe dazu, The Lost Soundtrack als Vermerk. Und dann kommt Joe Bonamassa, Drive by the Exit Sign aus seinem Album Triggerfinger 2025 erschienen. Und die Band Catfish schließt die Runde ab mit dem leider viel zu früh verstorbenen Gitarristen Matthew Matt Long. Time to Fly heißt die Scheibe, aus dem gleichnamigen Album 2025 erschienen.

Jetzt habe ich den Andy Robson and the Urban Fox Network aufliegen, Listening to the Blues Alone. Andy Robson wohnt in Berlin und ist ein ganz toller Gitarrist, Blues-Gitarrist und Sänger. Und ich habe schon immer wieder mal ein paar Stücke von ihm gespielt. Hoffentlich kommt da noch mehr. Simplicity from Tales of the Blues im letzten Jahr erschienen. Claudia Kane, eine Wahnsinnsrockerin, die auch den Blues beherrscht, den Bluesrock. Long Distance Calls aus der Fernsehserie, ein Song aus der Fernsehserie Die Rote Meile. Vielleicht hat es jemand gesehen. Und den Abschluss der vorletzten Runde macht Caro Tritschler. Do It Again habe ich rausgesucht aus ihrer Scheibe When You Know, You Know. 2025 ist das Stück erschienen.

Ja, drei Stücke habe ich natürlich noch für euch, bevor die Bluesbox für heute geschlossen wird. Ich habe den Andreas Kümmert rausgesucht. Ich habe letztes Jahr ein Konzert mit ihm erlebt, wo er eine Live-CD aufgenommen hat, die jetzt vor kurzem auch released wurde. A-Live heißt die und ich habe das Stück Miracles rausgesucht und wie gesagt, sie ist dieses Jahr erschienen. Danny Wilde kommt anschließend, auch eine ganz, ganz tolle Gitarristin und Sängerin aus Großbritannien. Sie kann verschiedene Stile, sie kann Blues, sie kann Country und sie kann auch Pop-Songs. Aber was ich jetzt rausgesucht habe, ist ein klarer Blues-Song. Deeper Than Black heißt das Stück. The Wise Tone Sessions heißt das Album aus diesem Jahre 2026. Und Eliza Neal schließt die heutige Sendung ab. Sie ist eine Amerikanerin, eine ganz bekannte Blues-Rock-Sängerin dort. Sie kann alles, sie kann arrangieren, sie kann songwriten, sie kann Platten produzieren, sie kann in diesem Genre sehr, sehr viel. Blues Bombshell habe ich rausgesucht. Thunder in the House heißt das Album aus diesem Jahre 2026. Das wäre es gewesen, liebe Leute. Schaltet wieder ein nächste Woche zu meiner neuen Sendung oder hört euch auch gerne die Wiederholungen an. Wir hören uns wieder. Passt auf euch auf, bleibt gesund. Tschüss, bis zum nächsten Mal, euer Michael.

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1: Ja, geil. Genau. Und jetzt noch die Chords stehen lassen vielleicht.

Hallo liebe Bluesfreunde, hier ist Gerts Bluesgarage. Für die Sendung habe ich euch heute wieder feinen Blues herausgesucht. Oldies, Klassiker und Neuvorstellungen. Herzlich willkommen in meiner Sendung Gerts Bluesgarage hier auf Radio Blues und Rockgarage. Die erste Runde beginnt mit einer Neuvorstellung. Oma Coleman und Igor Prado haben uns ihre neueste CD oder Album, ganz wie ihr wollt, in die Redaktion geschickt. Old New Funky Blue, ein wunderbares Album vom Album für euch, I Only Have Love. Danach GA20 mit dem Song Dry Run. 2022 haben sie das Album Crackdown eingespielt. Den Abschluss macht Sean Pittman, liebe Grüße an den Sean for Right Now. 2020 hat er das Album Make It Rain eingespielt und so wie ich finde ist For Right Now ein wunderbares Song. Viel Spaß dabei!

Die nächste Runde beginnt mit einem Song, der im Jahr 2025 erschienen ist. Melanie Wiegmann und Carl Carlton. Und das muss ich sagen, die LP, der Song, den ich euch vorspiele, gefällt mir richtig gut. Die LP, wie gesagt, das Album kam 2025 heraus, Just Like You. Den gleichnamigen Song habe ich für euch rausgesucht. Liebe Grüße an die zwei. Danach ebenfalls ein wunderbarer Song, I Knew von Bonnie Raitt. 2016 hat sie das Album Dig in Deep eingespielt. Den Abschluss der Runde macht Sue Foley mit New Used Car vom gleichnamigen Album, das 2006 erschienen ist.

2024 hat die Zack Schulz Gang ein Live-Album eingespielt, Live and Loud, vom Album für euch Hole in My Pocket, danach Honey Creek mit dem Song Rattlesnake and the Uke Jaws Dog, das Ganze ebenfalls live, live am Schloss. Den Abschluss der Runde macht Dirty Shirley mit einem Song, der mir ebenfalls richtig gut gefällt. Here Comes the King vom gleichnamigen Album, das 2026 erschienen ist.

0: In der nächsten Runde geht die Reise in die USA. Stefan Hillesheim, ein gebürtiger Deutscher, der schon eine Weile in den USA lebt und dort eine wunderbare Karriere hingelegt hat. Liebe Grüße an den Stefan. Er hat 2024 ein Album eingespielt, Live at Rosa Lounge. Vom Album für euch Harlem Avenue Lounge, das Ganze wie gesagt live. Danach Kristen Kingfish Ingram, Not Gonna Lie, das Ganze ebenfalls live. Live in London von 2024. Den Abschluss macht Walter Traut, liebe Grüße an den Walter. Pray for Rain. 2012 hat er das Album Blues for the Modern Days eingespielt. Und das ist ein richtig gutes Album.
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0: Die nächste Runde ist eine Runde mit Musikern mit ausgefallenen Bandnamen. Ich stehe auf so Bands, die so richtig ausgefallene Namen haben. Aber die drei sind relativ bekannt und ich finde sie nicht so ausgefallen. Aber es ist eine interessante Variante. Der erste ist der Thorbjørn Resager mit The Black Tornadoes. Er hat 2026 uns seine neue Live-Single in die Redaktion geschickt, Said I Was Hurt. Wie gesagt, ein wunderbarer Song. Danach Tommy Castro and the Painkillers, Crazy Woman Blues. 2025 ebenfalls noch relativ neu, das Album Closer to the Bone. Den Abschluss macht G.T. Lauritsen and the Buckshot Hunters, Still Be Friends, vom gleichnamigen Album, das ebenfalls 2025 erschienen ist.
1: I'm Thorbjørn Resager from Thorbjørn Resager and the Black Tornado.

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Wer den Sender eine Weile schon verfolgt, weiß, dass wir regionale Bands, deutsche Bands natürlich unterstützen. Der Holger Berndt hat mir eine Single geschickt von der Band oder Zusammenstellung, das Duo Lange und Berndt. Sie haben sich einen Johnny Cash-Song ausgesucht, Folsom Prisoner Blues, und das machen sie richtig gut. Liebe Grüße an den Holger. Danach kommt die Blackbone Blues Band Ain't Love Song, das Ganze live. 2025 erschien das Album Blackbone Blues Band live. Den Abschluss macht Sonny Landry mit Walking Blues. 2015 hat er das Album Bound by the Blues eingespielt, und das finde ich richtig gut.

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In der nächsten Runde geht die Reise nach Brasilien. Duker Bellentani hat uns seine aktuelle CD 2025 erschienen, Live at Duke Joint, zugeschickt vom Album für euch Hot Trail Train. Und wie gesagt, ihr könnt über den Duker natürlich in unserer Facebook-Seite Radio Blues und Rock Garage eine Rezension lesen und weitere Informationen finden. Danach kommt Mike Henderson mit dem Song Matchbox, das Ganze live. 2025 hat er das Album Last Night The Bluebird herausgebracht. Den Abschluss macht der wunderbare Jimmy Barnes, Still Got a Long Way to Go. 1993 kam das Album Flesh and Wood heraus. Viel Spaß dabei.

0: In der nächsten Runde bleiben wir in Deutschland. Kai Strauss, mittlerweile ein international gefeierter Bluesstar. Er hat 2022 ein Album eingespielt, das richtig gut ist, das mir immer wieder gut gefällt. Night Shift vom Album Bad Loser. Liebe Grüße an den Kai. Danach kommt Erik Johansson mit Don't To The Bottom, das ganze Live von 2022. Der letzte Song in der Runde ist für meinen Moderatorenkollegen, den André, der momentan in den Staaten verweilt. Er ist ein riesen Alice Mano Band Fan. Von der Band für den André, Keep It Simple. 2021 kam das gleichnamige Album heraus.
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Das war's schon wieder mit meiner Sendung Erz Blues Garage. Ich hoffe, die Sendung hat euch gefallen. Ihr bleibt mir gewogen, hört am nächsten Dienstag 20 Uhr wieder in meine Sendung. Für die letzte Runde habe ich euch nochmal versucht, feine Blues-Songs herauszusuchen. Die erste Runde beginnt mit einer Band, die mir richtig gut gefällt, Voodoo Ramble. Sie haben ein neues Album 2026 eingespielt und wir haben es relativ zügig in die Redaktion bekommen. Liebe Grüße an die Jungs nochmal, Made in UK, das Ganze live vom Album für euch, Good Mud. Danach Jessie Ho, eine begnadete Sängerin, ein wunderbarer Song, Give Back. 2021 hat sie das Album Viking of Blues eingespielt. Den Abschluss macht die Steve Miller Band mit Sugar Babe, 1990 ein Klassiker, das Album The Joker. Euch eine gute Woche.

Hallo liebe Bluesfreunde, hier ist Gerts Bluesgarage. Für die Sendung habe ich euch heute wieder feinen Blues herausgesucht, Oldies, Klassiker und Neuvorstellungen. Herzlich willkommen in meiner Sendung Gerts Blues Garage hier auf Radio Blues und Rock Garage. Die erste Runde beginnt mit einer Band, die mir richtig gut gefällt, die John Lyons Band. Sie haben 2006 ein Album eingespielt, das den Namen der Band trägt, wie praktisch. Vom Album für euch I Need Your Loving, danach Tjaban Rezegar mit If You Wanna Leave vom Album, das 2014 erschien, Two Guys with a Guitar, den Abschluss macht der wunderbare Eric Gales mit Wake Up Carl, 2009 hat er das Album Burning Blues Shuffle eingespielt und das ist ebenfalls richtig gut.

Die nächste Runde beginnt mit einem Musikwunsch. Der Roland, ein ganz treuer Fan aus Wandersleben, Gruß an den Roland und in meine Heimat, hat sich einen wunderbaren Song von Ronnie Wood gewünscht. Und der Ronnie wird meistens nicht so oft wahrgenommen, aber er ist ein exzellenter Musiker. Und der Roland hat sich einen feinen Song ausgesucht, einen Klassiker, Little Red Rooster, Stay With Me vom Album Live at Electric Ladyland. Danach Todd Wolf Band mit Sunny Yale. 2013 kam das Album Miles to Go heraus. Den Abschluss macht Pat Travers mit dem Klassiker Statesboro Blues. 2009 kam das Album Burning Blues Shuffle heraus.

Ebenfalls eine treue Zuhörerin, die Elke aus Erfurt, hat sich einen Song von Big Bill Morganfield gewünscht, Strong Love. Sie grüßt damit alle ihre Freunde und natürlich grüßen wir alle Zuhörer, die diesen Song mögen. Liebe Grüße an die Elke. Strong Love kam 2003 heraus vom Album Blues. Danach JB Blues mit Old Man Joe. 2013 kam das Album Make Room Table heraus. Den Abschluss macht die wunderbare Karen Carroll mit My Babe 2014 vom Album Evolution Revolution.

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1: Die nächste Runde beginnt ebenfalls mit einem Musikwunsch. Der Holger hat sich einen Stefan Distelmann-Song gewünscht, Another Man Dawn Gone vom Album My Lights, das 2016 erschien. Er grüßt damit den Thorsten Lang, Jürgen Meyer von der Band The Time Travelers. Liebe Grüße von mir ebenfalls an die Jungs. Danach eine Band, die in West-Berlin groß geworden ist, Monty in den 90ern, Confused Mind. Und am Songnamen könnt ihr schon hören, die Band hat einige Coverer gefunden, so zum Beispiel auch Freigang. 1982 haben sie das Album Confused Mind herausgebracht. Den Abschluss macht die wunderbare Amiga Blues Band mit Walking by Myself. 1983 das wegweisende Album, das heute noch aktuell ist, No Fade Away.

Wie ihr schon jetzt in den letzten Runden gehört habt, wenn ihr Musikwünsche habt oder jemand grüßen wollt, dann schreibt uns. Wir werden in aller Regel die einzelnen Moderatoren die Sendungswünsche oder Grüße ausrichten. Die nächste Runde ist eine Klassikerrunde. Sie beginnt mit Jimmy Barnes und der Jimmy Barnes hat eine begnadete Stimme. Hold On hat er uns mitgebracht vom Album Two Fires von 2013. Danach 10 Years After mit I Wanted to Boogie. 2012 hat die Band das Album All the Best herausgebracht. Den Abschluss macht Jimi Hendrix mit dem Klassiker Hey Joe. 1998 kam das Album The Best of Jimi Hendrix heraus.

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Die nächste Runde beginnt mit einer Band, die ich glaube eine der dienstältesten Bands, die aktuell noch spielen überhaupt. ZZ Top, My Head in Mississippi, was ein Song. 2014 haben sie das Album The Very Best Bad Est herausgebracht. Danach Craig Thatcher mit James Supra, eine geile Band, Help Me. 2005 kam das Album Hard Times heraus. Den Abschluss macht die Band von Mike Onesco. Liebe Grüße an den Mike. Der Mike ist hier bei uns im Sender Moderator und macht eine wunderbare Sendung. Von der Blindside Blues Band hören wir Play the Blues von 1994, das Album Blindsided. Viel Spaß dabei.

Die nächste Runde beginnt mit einer Neuvorstellung. Chrissy Matthew macht in Deutschland eine Deutschland-Tournee, ist also in diesem Jahr in Deutschland an einigen Standorten zu hören. Wo könnt ihr auf seiner Homepage oder bei uns auf Facebook auf unserer Radio Blues und Rock Garage Seite nachlesen? Er hat eine neue Single ausgekoppelt, Rock'n'Roll Soldier, und die ist richtig gut. Danach Leslie West mit Baby Please Don't Go, natürlich ein Klassiker. 2005 hat er das Album Got Blues eingespielt, den Abschluss macht Big Pete mit Driftin'. 2011 kam das Album Choice Cuts heraus.

Das war's schon wieder mit meiner Sendung Erzblues Garage. Ich hoffe, die Sendung hat euch gefallen. Ihr bleibt mir gewogen, hört am nächsten Dienstag 20 Uhr wieder in meine Sendung. Jetzt sind wir schon wieder am Ende der Sendung und die 2 Stunden sind wie im Flug vergangen. Es hat mir wieder richtig Spaß gemacht, für euch Musik aufzulegen. Die letzte Runde wird eine Ostblues-Runde. Sie beginnt mit Engerling, Blues vom Roten Hahn. 1995 kam das Album Blues Tagtraum heraus. Danach der wunderbare Bernd Kleino, liebe Grüße an den Bernd. Keep on Walking von seinem Album The Harp, das 2011 erschienen ist. Den Abschluss macht die Jonathan Blues Band mit Blues in der Nacht 1995, auch ein wegweisendes Album, Überdruck. Euch eine gute Woche.

0: Hallo liebe Bluesfreunde, hier ist Gerts Bluesgarage. Für die Sendung habe ich euch heute wieder feinen Blues herausgesucht. Oldies, Klassiker und Neuvorstellungen. Herzlich willkommen in meiner Sendung Gerts Bluesgarage. Ich freue mich, dass ihr eingeschaltet habt und zwei Stunden in meiner Sendung dabei seid. Die erste Runde beginnt mit Walter Traut. Er hat hier zusammen mit Joe Bonamassa einen Song eingespielt, We're All In This Together. Und die zwei machen das richtig gut. Danach kommt Alvin Lee mit dem Song My Babies Come Back To Me. Der Song kam 2002 heraus. Den Abschluss macht der wunderbare Peter Frampton mit Going Down Slow feat. Steve Morse. 2019 haben sie das Album All Blues eingespielt.
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Die nächste Runde beginnt mit einem Song von Cedric Burnside, der immer wieder feinen Blues abliefert. 2024 hat er das Album Hill Country Love eingespielt, vom Album für euch Funky. Danach Savoy Brown mit Living in the Bayou. 2022 kam das Album Witchy Feeling heraus. Den Abschluss kommt von der Band Mojo und die Sache ist ziemlich neu. Der Sänger ist der Bedwire Morgan und die ganze CD oder Album, ganz wie ihr wollt, ist auf Walisisch. Vom Song habe ich für euch rausgesucht Higher O's, das so gut wie heißt Langes Leben. Liebe Grüße an die Band und Bedwire Morgan. Viel Spaß dabei.

0: Die nächste Runde ist eine reine Neuvorstellungsrunde. Sie beginnt mit der Paddy Boy Zimmerman Band. Natürlich hier mit Paddy Boy Zimmerman, der eine wunderbare Gitarre spielt. Und das ist schon sehr Jimi Hendrix-lastig. 2026 hat er das Album Live in Bavaria eingespielt. Vom Album für euch Spanish Castle Magic. Wie gesagt, das Ganze live. Danach ein guter Freund, J.J. Old's Little Train. Dann dahinter verbirgt sich natürlich der Jürgen Ohl. Und der macht hier einen super Job, eine wunderbare Single-Auskopplung. Deep River Blues. Liebe Grüße an den Jürgen. Den Abschluss macht die Band Mammut. Und das ist natürlich richtig feine Musik. Der Gitarrist Martin Frankhänel hat mir auch was dazu erzählt. Das Album 2026, wie gesagt, ganz frisch herausgekommen war. Vom Album den Song Firestarter. Liebe Grüße an die Band und den Martin.
1: Vielen Dank.

0: Hi, hier ist Martin von Mammut. Der ein oder andere kennt mich noch von meiner alten Band The Late Riser oder eben auch durch Monokel Kraft Blues. Und ja, ich möchte heute unser Debütalbum War vorstellen. Wir freuen uns riesig, dass es das Licht der Welt erblickt hat. Hört einfach mal rein. Dort steckt ganz viel Herzblut, Schweiß, auch Stress, aber vor allem Spaß drin. Und alle Songs sind eine Herzensangelegenheit. Also ich muss ganz ehrlich sagen, beim Songwriting war es recht einfach, die Songs umzusetzen, weil es kam einfach aus mir heraus. Es ist genau das, was ich schon immer machen wollte. Und es ist wirklich das erste Album, wo ich persönlich sage, hier bin ich zu 100% komplett zufrieden und da stehe ich wirklich komplett dahinter. Die Songs handeln rein von den Lyrics her, rein von, die sind sehr menschenkritisch, weltkritisch, aber nicht politisch, muss ich dazu sagen, oder fast nicht politisch, ein kleines Augenzwinkern mit dabei. Und ja, die Texte haben meine Bandkollegen Mike Pohle und André Weller geschrieben und ich habe praktisch schon die Songs komplett immer vorgefertigt. Ich habe die entwickelt und die beiden haben dann die Texte dazu geschrieben und ja, so haben wir dann die Songs entwickelt und letztendlich bei meinem Bruder Dirk van Kennel im Studio recorded. Und ich schätze mal schon, dass ich das Ergebnis sehen und hören lassen kann. Wir freuen uns wirklich riesig, dass wir dadurch auch von der Wacken Foundation einen Teil finanziert bekommen haben. Wir spielen dieses Jahr auf dem Rock Hard Festival. Wir dürfen in Extremo zusätzlich noch supporten. All solche Sachen, wo wir wirklich sehr, sehr dankbar sind und wir hoffen, dass es einfach weitergeht und wir sehen uns auf jeden Fall vor oder auf der Bühne. Na? Also, habt Spaß beim Hören.
1: Der Klaus aus Leipzig hat mir geschrieben, ein treuer Zuhörer, der sich immer wieder bei uns meldet. Er hat sich einen Song von Freddie King gewünscht, Big Legged Woman. Den Wunsch werden wir ihn natürlich erfüllen. Er grüßt alle seine Freunde und wir grüßen alle Zuhörer. Das Album erschien 2000, The Best of Freddie King, und es ist ein richtig gutes Album. Danach Robert Cray mit Do It. 2020 kam das Album That's What Is Hard heraus. Den Abschluss macht die Bad Company, Can't Get Enough, was ein Song. 1974 kam das Album Bad Company heraus.

Die nächste Runde beginnt mit einer Neuvorstellung, die mir richtig gut gefällt. The Sheepdogs, eine richtig gute Band. Sie haben, wie gesagt, dieses Jahr ein neues Album herausgebracht. Keep Out of the Storm. Vom Album für euch Bed for You Held. Danach Errol Linton mit Packing My Bags. 2018 kam das gleichnamige Album heraus. Der letzte Song in der Runde ist ebenfalls eine Neuvorstellung, Catfish and the Blue Nation, was ein toller Bandname. Das Album bzw. den Song, den ich euch vorspiele, heißt Take It All.

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3: 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Die nächste Runde beginnt mit einer Band, die mich komplett überzeugt hat, die Altered Five Blues Band. 2026, wie gesagt, ganz frisch auf den Plattenteller. Hammer and Chisel heißt das Album. Vom Album für euch Headline Blues. Danach kommt Doyle Bramhall mit Change It. 1994 hat er das Album Bird Nest on Ground eingespielt. Den Abschluss macht der wunderbare Guitar Shorty We the People. 2006 erschien das gleichnamige Album und das ist richtig gut.

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Die nächste Runde ist eine reine Frauen-Power-Blues-Runde. Sie beginnt mit Danny Wilde, die momentan richtig für Furore sorgt. Sie hat 2020 ein wunderbares Album eingespielt, Masters of War. Den gleichnamigen Song habe ich für euch rausgesucht. Die nächste Neuvorstellung kommt von Baywater Carl, How Long, vom gleichnamigen Album. Den Abschluss macht John Shaw Taylor, die ebenfalls eine wunderbare Karriere hingelegt hat. 2026 ein neues Album, What God Is My Love. Den gleichnamigen Song habe ich für euch rausgesucht und hier noch ein Zusatz, Feet Oranti.

0: Die 2 Stunden sind wie im Flug vergangen. Ich habe mich gefreut, dass ihr in meiner Sendung dabei wart. Bleibt mir gewogen, hört in der nächsten Sendung wieder mit rein, macht Werbung für unseren Sender. Die letzte Runde habe ich mir mal selber gewünscht. Sie beginnt mit Mike Onesco. Der Mike ist bei uns im Sender Moderator und hat seine Sendung montags und mittwochs ab 22 Uhr. Liebe Grüße an den Mike. Er hat dieses Jahr eine Single, eine EP ausgekoppelt. Smokehouse Session Volume 3 Back to the Blues vom Album für euch All My Life. Danach kommen die Monkeyheads mit dem Tommy, ein Sänger par excellence. Sie haben den Hit Motorhead, der mir richtig gut gefällt, vom Album Destruction of the Star 2019. Der letzte Song ist die Band Black Fire, am Mikrofon Andy Blackwood. Und das ist eine Geschichte, die der André angeleiert hat. Die Band beinhaltet auch mich an der Gitarre. Das Album 2026 Dream On gefällt mir richtig gut und den Song wollte ich euch noch spielen, Road to Hell.
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1: Hallo liebe Freunde und liebe Musikfreaks da draußen in der weiten Welt. Heute die erste Juli-Sendung hier direkt aus An des Shuffle Shack aus Leipzig. Wir haben ja mittlerweile so angenehme 19, 20 Grad, ist also nicht mehr ganz so heiß. Und ich würde hier auch gleich ganz munter einsteigen. Heute mal mit meiner obligatorischen Jazz- oder Jazz-Runde, weil der fantastische Abdullah Ibrahim ist ja vor reichlich 2 Wochen leider von uns gegangen. Ein ganz, ganz großartiger Musiker, fantastischer Mensch und ein Kämpfer für die Menschenrechte. Hier eine kleine Erinnerung an ihn mit dem Song Dindela. Zweite Nummer, dann bleiben wir beim Jazz. Eine ältere Aufnahme von dem fantastischen Chick Corea. Hier im Trio mit Miroslav Vitoš Kontrabass, den dürften ja einige noch von Wisser Report kennen. Am Schlagzeug sitzt der großartige Roy Haynes, der ja auch leider 2024 von uns gegangen ist. Hier eine alte Jazznummer, ein alter Jazzstandard, Straight No Chaser. Letzte Nummer kommt dann von einem Bass-Hero von mir, ganz großartiger, fantastischer Bassist. Das ist der Jimmy Heslip. Sicher bekannt von den Yellow Jackets, hier von seiner fantastischen CD ERC, der Song Lieb. Viel Spaß, Leute!

Im zweiten Set machen wir uns mal einen kleinen Spaß, beziehungsweise ich mache für euch einen kleinen Spaß. Es gibt dreimal You Don't Love Me zu hören, immer von der anderen Bands natürlich. Ist schon interessant, wie unterschiedlich man diesen Song auffassen kann. You Don't Love Me ist natürlich ein trauriger Satz. Erste Version kommt von der Allman Brothers Band. Zweite Version dann von der Latvian Blues Band, ganz fantastische Band aus Riga, die ich mal live dort auf dem Markt gehört habe, als ich in Riga war. Wirklich richtig gute Jungs. Letzte Version ist dann schon sehr, sehr, sehr lange her, kommt von Sunny and Cher.

So, hier geht's munter weiter im Viervierteltakt mit dem altbewährten und geliebten Blues. Erste Nummer in dieser Runde kommt von Johnny Hooker zusammen mit Kent Heat. Eine großartige Konstellation, die Scheibe läuft bei mir ununterbrochen. Boogie China Number 2 heißt das Lied, ist etwas länger, aber jede Sekunde ist hörenswert. Ja, Johnny Hooker sagte ja mal, Alan Wilson ist der beste Harmonikaspieler der Welt. Das ist schon eine großartige Ansage. Ja, der gute Alan Wilson, möge er da oben im Himmel, im Blueshimmel musizieren mit diesen ganzen anderen großartigen Bluesmusikern. Zweiter Song in dieser Runde kommt auch von einem Helden von mir. Das ist der Rick Vido, fantastischer Gitarrist hier von seiner großartigen Scheibe Bandbox Boogie. Last Chance to Mambo. Letzte Nummer dann auch eine großartige Band, die bei mir ununterbrochen läuft. Little Feet. Tri-Face Boogie.

So, liebe Freunde, wir sind bei Set Nummer 4 angelangt und hier wird es mal ein bisschen heftiger, vielleicht ein bisschen rockiger. Erste Nummer kommt von Jungle Jim Smith, Das und Whiskey heißt der Song. Zweite Nummer von Zach Herman, Since You Begun. Und die letzte Nummer kommen mal wieder die Foo Fighters zu Wort oder zu Gitarre oder welches Instrument auch immer. Es ging vor Fremd, okay? Diese Floskel nervt mich zwar unheimlich, aber egal. Viel Spaß bei dieser Musik.

Okay, liebe Hörerschaft, Set Nummer 5, gehen wir zurück zum guten alten Blues und es wird wieder etwas ruhiger. Die erste Nummer kommt von Bobby Thompson. My Everything heißt das schöne Lied von seiner Scheibe Old Home. Zweite Nummer mal der berühmte Champion Jack Dupre, Nasty Boogie. Letzte Nummer ist dann sehr minimalistisch, aber ganz großartige Scheibe von Leopard Welch. Live at the Iridium, die heißt die Scheibe. 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

So, liebe Menschen, Ante ist zurück am Mikrofon und auch am 7. Juli darf natürlich nicht dieses obligatorische Set der musizierenden Ladies fehlen. Ich steige gleich ein hier mit Jennifer McNess mit ihrem Song Slip It, Trip It and Fell in Love. Zweite Nummer kommt dann von der unglaublichen, fantastischen, umwerfenden, unbeschreiblichen Bess Hart, Don't Call the Police. Leute, ich habe diese Dame bis jetzt leider nur ein einziges Mal live gehört. Wenn ihr die Möglichkeit habt, hört euch diese Dame live an. Es ist einfach unfassbar. Wo nimmt sie nur dieses Feeling her? Can't believe it. Letzter Song in dieser Runde kommt von Jackie Wenson. See what you want.

So, liebe Freunde, wir müssen leider schon wieder zum letzten Set kommen. Der Bayer wird es sicher sagen, ja, geh mal wieder. Aber drei Songs stehen nur noch zur Verfügung, bevor dann 20 Uhr hier ein anderer Kollege weitermacht mit Fans der Musik. Erste Nummer kommt von Eddie Kirkland, Woke Up This Morning. Zweiter Song mal, der fantastische Cap Moe, Fussing and Fighting heißt das Lied von ihm. So heißt auch die Scheibe übrigens. Letzter Song kommt von Crooked Eye Tommy. Das Lied heißt Life is Good. Ja, sag ich doch, Life is Good. In diesem Sinne, es grüßt euch euer Andreas hier aus Leipzig. Bleibt zuversichtlich, bleibt mutig, genießt den Sommer. Alles wird gut.

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1: Herzlich willkommen zu Michaels nagelneuer Bluesbox. Schön, dass ihr dabei seid und eingeschaltet habt. Ja, heute wieder mit Blues, Bluesrock und Rock für euch. Ältere Dinge, mittelalte und ganz neue natürlich habe ich für euch rausgesucht. Ruhig entspannt starten wir mit Deja Blues. Bluesing heißt die Nummer, aus ihrem Album Nothing But The Groove 2010 erschienen. Walter Trout hat das Stück Haunted by the Night geschrieben, Battle Scars, eine ganz bekannte CD von ihm aus dem Jahre 2015, folgt darauf. Und dann legen wir ein bisschen los, bluesrockig geht's weiter mit Charlie Brechtel Band, Milwaukee Steel heißt die Nummer, Rebel on the Highway heißt die Scheibe aus dem Jahre 2017. Viel Spaß bei meiner heutigen Sendung.

Die Bandbreite von Blues, Bluesrock und Rock ist ja unheimlich groß. Andy Eldort ist mir aufgefallen und habe mal ein bisschen nachgelesen. Eigentlich ein ganz berühmter und fähiger Bluesrocker, der wirklich viele Lobeshymnen erfahren hat in den USA. Can It Be habe ich rausgesucht aus einem Album 2022 erschienen, Light of Love. Das müsst ihr euch mal anhören. Dale Bromham gehört zu den älteren Semestern. Er ist inzwischen schon 74, aber auch ein ganz toller Blueser. Words habe ich rausgesucht aus seinem Album Nine Yards 2023 erschienen. Und über Denise LaCrasse hatte ich jetzt nicht so viel gefunden. Sie hatte schon früher mal Alben oder CDs aufgenommen. Jetzt kommt sie mit der neuen Nummer I Play the Blues for You aus ihrem Album A Crossroads Communion. 2026 ist die erschienen.

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Ja, es ist doch immer wieder erstaunlich, was es für tolle Musiker gibt, die man noch nicht gehört hat und dann denkt, ja, was habe ich eigentlich die ganze Zeit gemacht? Earl Green und The Right Time liegen auf. No More Dogging heißt das Stück. Live at Ponte Blues Club, ein klassischer Blues ist das. Billy Price liegt dann anschließend auf Dirty Knee Revelation aus seinem Album Random Madness, auch aus dem Jahre 2026. Und Curtis Salgado, Clean Getaway, das ist eine tolle produzierte Nummer, Legacy Rewind, Live in 25 aus dem Jahre 2026.

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1: Ihr macht weiterhin bitte ordentlich Werbung für die Blues- und Rockgarage für mich und meine geschätzten Kollegen, die auch regelmäßig Sendungen für euch vorbereiten und senden. Bitte hört da auch rein, das ist nämlich eine feine Sache. Stücke aus 2026 habe ich nun aufliegen. Eric Gales kommt mit seiner neuen Nummer Miss You aus dem Album A Night on the Sunset Strip. Jennifer Alvarado, ich weiß nicht, ob ich die schon mal hatte, My Daddy Doesn't Like You. Und das ist eine Single-Auskopplung, wie gesagt, aus diesem Jahr. Kenny Wayne Shepherd, ja, den erkennt man natürlich auch, wenn er in seine Seiten greift. Deja Voodoo heißt die Nummer aus diesem Jahr.

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Die Band High Chief, die ich jetzt für euch rausgesucht habe, die steht für Musik. Ja, ich sag mal eine Mischung aus Blues, Folk und natürlich Amerikaner. Soul ist natürlich auch viel dabei und die haben auch ein schönes YouTube-Video gemacht. Impression heißt das oder Impressionen aus diesem Jahr im April. Gerne mal reinhören. Sundown habe ich rausgesucht. Tales of the Once Wars 2026 heißt die Nummer und die Scheibe. Redfish Blues Band kommt mit Together Is Better. Das ist eine Single-Auskopplung dieses Jahr. Greg Allman Band, Queen of Heart, wurde auch dieses Jahr veröffentlicht. Great as Even, live in Philadelphia. Viel Spaß

Ihr seid weiterhin alle herzlich eingeladen, unsere Website zu besuchen, da sich mal zu orientieren, mal einen Gästebucheintrag zu machen, einen schönen Kommentar zu hinterlassen. Ihr könnt euch natürlich auch ein Musikstück wünschen, das wir dann in einer der nächsten Sendungen spielen. Live the Löw Band kommt mit Black Hearted Woman und das ist ein Tribute to the Allman Brothers Band. Auch in diesem Jahr erschien auch eine ganz coole Platte. Omar Coleman und Igor Prato, das ist ja auch ein ganz tolles Duo, von denen man in letzter Zeit viel hört und wir spielen auch ordentlich davon. Moving On to the Better Days aus ihrem Album Old, New, Funky and Blue. Und den Abschluss macht der wunderbare Otman Wahabi. Ich habe ihn schon öfters mal gespielt und auch empfohlen, da mal reinzuhören in seine Musik. Rescience Revisited heißt das Stück und das Album dazu heißt If Reggae Blues, dieses Jahr erschienen.

Falls ihr mal Lust habt, eine Sendung hier bei Blues und Rock Garage zu moderieren, dann meldet euch einfach bei uns hier direkt auf der Website, auf der E-Mail-Adresse oder auch gerne über Facebook. Da könnt ihr uns anschreiben und dann treten wir mit euch in Kontakt. Mike Broussard liegt auf. Trying to do right heißt dieses Stück. Change worth taking aus diesem Jahr. Und den Abschluss meiner Sendung macht der wunderbare Paul Carrack mit dem Stück How Long. Das ist auch eine schöne, entspannte Nummer. Ich habe eine Live-Version rausgesucht. For One Night Only, live in London, heißt die Scheibe, aus dem Jahre 2026. Der Anfang ist zu beachten, da kommt ein Vorspann, den der Bassist spielt. Vielleicht erkennt ihr ja diesen kurzen Ausschnitt. Ja, liebe Leute, das wär's für heute gewesen. Vielen Dank, dass ihr eingeschaltet habt, dass ihr bis zum Schluss geblieben seid. Schaltet wieder ein. Nächste Woche, Donnerstag, gibt's wieder eine neue Sendung von Michaels Bluesbox. Passt auf euch auf, bleibt gesund. Tschüss, bis zum nächsten Mal. Euer Michael.

Hallo liebe Bluesfreunde, willkommen zu einer weiteren Ausgabe des Juke Joints hier auf Radio Blues und Rock Garage. Mein Name ist Volker und ich freue mich, euch auch heute wieder durch 2 Stunden feinsten Blues begleiten zu dürfen. In dieser Sendung erwarten euch unter anderem die David Brombeck Band, Casey Lemons und Johnny Ace, QB und Blizzards sowie Mike Henderson. Ihr freut euch einfach auf handgemachte Musik, starke Stimmen und Songs mit Geschichte. Den Auftakt macht Alex Dixon mit seinem Projekt Alex Dixons Vintage Dixon und mit dem Titel The Real McCoy. Dixon ist der Enkel des legendären Chicago Blues Songschreibers Willie Dixon und führt dessen musikalisches Erbe in moderner Form weiter. Danach hören wir die David Brombeck Band mit 900 Miles. Dieser Titel ist ein traditioneller amerikanischer Folksong, der vielfach interpretiert wurde, und Brombeck ist bekannt für seine stilistische Vielfalt zwischen Blues, Folk und Rootsmusik. Abgeschlossen wird das Set von Swamp Cabbage mit dem Titel Cash. Swamp Cabbage ist eine amerikanische Bluesrockband aus Florida, die Elemente von Southern Rock und Blues miteinander verbindet. Hier ist jetzt aber erst einmal Alex Dixons Vintage Dixon mit The Real McCoy.

So, von Florida und der Band Swamp Cabbage gehen wir jetzt nach Skandinavien zur Band Baba Blues. Die bringen uns ihren Titel When I'm There. Danach hören wir den New Yorker Bluesmusiker Johnny Gallagher mit dem Titel Shake Set Tambourine. Und abgeschlossen wird dann das Set von Porkchop Willie mit dem Stück Snake Drive. Der Titel verweist namentlich auf den Titel Snake Drive, einen Country-Blues-Klassiker von R.L. Burnside, der erstmals 1981 von Tuff Falco veröffentlicht wurde. Hier jetzt aber Baba Blues mit When I'm There.

Wir kommen jetzt zum dritten Set und da macht den Anfang die Band DA and the Hitmen. Die bringen uns den Song Stop That Rain und danach geht's dann weiter mit Casey Lemons und Johnny Ace und ihrem Titel Used to the Blues. Casey Lemons ist eine Blues- und Soul-Sängerin aus der West Coast-Szene, die unter anderem bei den Blues Music Awards nominiert wurde. Und abgeschlossen wird dann das Set von King Biscuit Boy mit dem Titel Hoi Hoi Hoi. King Biscuit Boy war ein kanadischer Bluesharp-Spieler und Sänger, der seit den 1970er Jahren aktiv war und zu den prägenden Figuren des kanadischen Blues zählte. Hier ist jetzt aber erst einmal DA and the Hitmen mit Stop That Rain und ihr seid im Juke Joint hier auf Radio Blues und Rock Garage.

Eli Paperboy Reed ist ein amerikanischer Sänger und Songschreiber aus Boston, der sich stilistisch stark an klassischen Soul und Rhythm and Blues orientiert. Und von ihm hören wir gleich den Titel Well All Right Now. Danach hören wir etwas von Billy Watson and his International Silver String Submarine Band. Da heißt der Titel Return to Phil. Ja, Watson ist ein kalifornischer Harpspieler, der mit seiner Band Blues, Country und West Coast Rock miteinander verbindet. Und abgeschlossen wird dann das Set von Collard Greens and Gravy mit dem Titel She's Gonna Take Seek and Die. Die Band stammt aus Melbourne in Australien und gehört seit den 1990er Jahren zu den festen Größen der dortigen Blues-Szene. Hier jetzt aber zuerst Eli Paperboy Reed mit dem Titel Well All Right Now.

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Von Australien und Collard Greens und Gravy schlagen wir nun die Brücke nach Europa zu QB and Blizzards mit ihrem Titel Five Long Years. Der Song wurde 1952 von Eddie Boyd geschrieben und zählt zu den bekanntesten Chicago Blues Standards. QB and Blizzards gehörten seit den 1960er Jahren zu den Pionieren des europäischen Blues und arbeiteten unter anderem mit besagten Eddie Boyd zusammen. Danach hören wir Stinky Lou and the Goon Mad mit I Don't Treat You Right. Das belgische Duo steht für minimalistischen, rohen Garage Blues mit Einflüssen aus Rhythm Blues und Rock'n'Roll. Und abgeschlossen wird das Set dann von Swamp Thing mit Freedom. Hier jetzt aber erst QB and Blizzards mit Five Long Years.

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Dede Priest ist eine amerikanische Blues- und Soul-Sängerin aus Texas, die seit vielen Jahren in Europa lebt und auch arbeitet. Und gemeinsam mit dem britischen Gitarristen Johnny Clark verbindet sie traditionellen Blues mit zeitgenössischem Songwriting. Und von Dede Priest und Johnny Clark and the Outlaws hören wir gleich Lynched at the Crossroad. Und dem schließt sich dann Jimmy Nick and Don't Tell Mama an. Die bringen uns den Titel Dangerous Decisions and Bad Things. Jimmy Nick ist ein amerikanischer Blues-Gitarrist aus Texas, der für modernen Texas-Blues und mit Rock'n'Roll-Einflüssen steht. Und abgeschlossen wird dann das Set von der Band WSNB. Da steht We Sing Nasty Blues mit Take Your Blues Away. Hier sind aber erst Dede Priest und Johnny Clark and the Outlaws mit Lynched at the Crossroad.

So, und jetzt neigt sich diese Ausgabe des Juke Joints auch schon wieder ihrem Ende zu. Zum Ausklang hören wir aber noch drei Titel. Zuerst Mike Henderson mit dem Stück When I Get Drunk. Henderson war ein amerikanischer Gitarrist, Sänger und Songschreiber aus Tennessee, der Blues, Country und Roots Rock miteinander verband und auch als Mitbegründer der Band The Steel Drivers bekannt wurde. Dann kommt noch etwas von Justin Johnson, der spielt uns den Titel Mysterioso No. 2. Und den letzten Titel der Sendung liefern Matt Leddy and the Meatcutters mit Light of Las Vegas. Ja, mein Name ist Volker. Ich sage danke, dass ihr euch Zeit für den Blues genommen habt und freue mich, wenn ihr auch bei der nächsten Ausgabe des Juke Joints wieder mit dabei seid. Bis dahin wünsche ich euch eine tolle Woche, eine gute Zeit. Vor allem aber bleibt gesund. Bis zum nächsten Mal. Ciao.

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